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4: Mit Alex Sücker. Von der FPÖ kommt heute heftiger Protest gegen den EU-Asyl- und Migrationspakt. Die Regierung wird ihn nämlich heute im Parlament beschließen. FPÖ-Sicherheitssprecher Gernot Dahmann spricht von einem Verrat an der Sicherheit Österreichs.
5: Insbesondere deswegen, da ÖVP, SPÖ, NEOS samt grünen Beiwagern damit ein Stück Souveränität aufgeben, Selbstbestimmungsrecht des Staates Österreich in Fragen von Asyl und Migration. Damit aber auch ein Stück Selbstbestimmung aufgeben, was die innere Sicherheit, die öffentliche Ordnung betrifft.
4: Der Asylpakt bringt etwa schnellere Asylverfahren gleich an den Außengrenzen der EU. Auch die Obsorge von Minderjährigen, die alleine einreisen, wird geregelt, weil wir Verantwortung für jedes Kind übernehmen, so NEOS-Clubchef Schetti. In einem der größten Spionageprozesse der Zweiten Republik soll heute das Urteil fallen. Der ehemalige Chefinspektor im Bundesamt für Verfassungsschutz, Egisto Ott, ist unter anderem wegen mutmaßlicher Spionage und Amtsmissbrauch angeklagt. Konkret soll er für den russischen Geheimdienst spioniert haben. Ott bestreitet die Vorwürfe und spricht von einer genehmigten Geheimoperation. Für ihn gilt die Unschuldsvermutung. In der Nacht hat sich die EU geeinigt, den umstrittenen Zolldeal mit den USA zu starten. Damit müssen die USA für Waren, die in der EU verkauft werden, keine Zölle mehr zahlen. Versprochen hat das die EU schon vor Monaten und hat damit einen Handelskrieg verhindert. Weil US-Präsident Trump dazwischen aber immer wieder mit neuen Zöllen gedroht hat, wurde die Arbeit daran immer wieder unterbrochen. Und bei der Eishockey-WM in der Schweiz bleibt Österreichs Team weiter ungeschlagen und holt den dritten Sieg im dritten Spiel. Die Mannschaft gewinnt gegen Lettland gestern mit 3:1. Damit wird auch ein möglicher Viertelfinaleinzug immer wahrscheinlicher.
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6: Heute frühlingshaft bei bis zu 22 Grad. Neben sonnigen Phasen sind auch Wolken und ein paar Schauer mit am Start. Jetzt wird es aber jeden Tag ein Stückchen wärmer. Am Donnerstag bis zu 24 Grad und ein Mix aus Sonne und Wolken. Und der Start ins Wochenende am Freitag wird nochmal wärmer. Samstag sogar bis zu 28 Grad.

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1: Einen schönen guten Morgen zusammen. Das ist der Mittwoch. Wir haben die Mitte der Woche erreicht und hier bei uns begleiten wir euch mit ganz viel perfektem Schwung in diesen 20. Mai. Ich hoffe, ihr habt heute Nacht gut geschlafen oder braucht noch einen extra Moment, um so richtig wach zu werden. Wir drehen hier gemeinsam die Regel ein bisschen hoch und wir starten mit den besten Vibes in euren Tag. Entspannt bleiben. Wir haben die Musik, die euch garantiert zum Lächeln bringt. Guten Morgen.

42 Jahre ist es jetzt her, als Wham mit diesem Song die Charts erobert haben. Ein Hit, der in den USA und in Großbritannien voll eingeschlagen hat. Ich wünsche euch an dieser Stelle einen schönen guten Morgen mit unserer Musik hier im 80er, 90er Megamix.

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8: Mit Tom Flax. Jetzt ist der Streit am Vorarlberger Landestheater komplett eskaliert. Intendantin Stefanie Gräfe musste gestern alle ihre Aufgaben abgeben und darf nicht mehr rein. Sie hatte zuvor Anzeige gegen die Kulturhäuserchefin Monika Wagner wegen Urkundenfälschung erstattet. Das brachte das Fass wohl zum Überlaufen. Österreichs Eishockey-Team mit den Vorarlbergern Rohrer, Schnetzer und Zwerger haben auch die großen Letten geschlagen. Mit 3-1 fixierten sie bei der WM den dritten Sieg in Folge. Heute Nachmittag geht's gegen Gastgeber und Vizeweltmeister Schweiz ins nächste Duell. Heute ist Weltbienentag und unsere Imker erinnern dran, am besten den Honig direkt von hier zu kaufen. Zudem sind die Bienen wichtig für unsere Wirtschaft und das Ökosystem. Und die Leihräder sind in Dornbirn angekommen, über 100 Stück. Es kann also losgehen. Ab heute der erste große öffentliche Fahrradverleih in einer Vorarlberger Stadt.
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9: Heute ein Sonne-Wolken-Mix mit bis zu 22 Grad. Über den Bergen sind auch ein paar Schauer mit dabei. Die nächsten Tage wird es dann Step-by-Step wärmer. 24 Grad, Wolken und Sonne am Donnerstag, ebenso sonnig warm am Freitag. Und am Wochenende werden euch bis zu 28 Grad serviert. Also Sonnencreme nicht vergessen.

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1: Das ist der Mittwoch. Ich wünsche euch einen schönen guten Morgen zusammen. Viele sind noch so ein bisschen im Bulgarien-Fieber und machen einen Bangaranga. Ich finde, die schaut ein bisschen aus wie ein Manga-Girl, eine ganz eine hübsche. Also wir spielen auf jeden Fall auch Supermusik aus zwei Jahrzehnten. Vielleicht spricht man über uns in 40 Jahren immer noch, so wie ich heute über Bangaranga. Einen schönen guten Morgen zusammen. Das ist Musik von Madness und Our House.

0: Einen schönen guten Morgen in der vollen Kanne Morning Show der 80er, 90er Megamix. Hey, schön, dass ihr mit dabei seid mit einer ordentlichen Portion Kaffee und ein Vanillejoghurt. Das habe ich mir gerade gegönnt. Starten wir jetzt miteinander durch.
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9: Mit Tom Flachs und Jana, guten Morgen. Das Vorarlberger Landestheater muss bis auf Weiteres ohne Intendantin auskommen, nachdem Stefanie Gräfe gestern mit sofortiger Wirkung freigestellt wurde. Eine Entscheidung zu einem recht ungünstigen Zeitpunkt, wie uns Kulturhäuser-Geschäftsführerin Monika Wagner sagt.
10: Gegen Spielzeitende steht noch einmal eine große Premiere an. So gesehen ist es eine schwierige Zeit und eine Herausforderung, insbesondere für die Mitarbeitenden.
9: Dennoch, Gräfe freizustellen, war für sie alternativlos, denn das nötige Vertrauen sei zerstört, wie sie sagt. Gräfe hatte ihre Chefin wegen Urkundenfälschung angezeigt. Dichtes Programm heute und morgen im Parlament. Da wird heute etwa der EU-Asylpakt abgesegnet. Die FPÖ läuft dagegen Sturm. Die Bundesregierung gebe damit ein Stück Souveränität und Selbstbestimmung ab. Wichtiger Beschluss morgen dann, die Halbierung der Mehrwertsteuer auf Grundnahrungsmittel. Hier stellen sich die Grünen quer. Vorarlbergs Eishockey-Crack Vinzenz Rohrer hat Österreich zum nächsten WM-Erfolg geschossen. Der Feldkircher traf gestern zum 3:1 Endstand gegen die Favoriten aus Lettland. Österreich bleibt damit auch im dritten Spiel weiter ungeschlagen. Schon heute Nachmittag kommt zum nächsten großen Duell gegen den amtierenden Vizeweltmeister und zugleich Gastgeber, die Schweiz. Und die gute Nachricht aus Vorarlberg. Die Fahrräder sind endlich da und das erste große Leihsystem in Dornbirn kann starten. Da freut sich auch die Projektverantwortliche vom Verkehrsverbund, die Verena Seethaler-Steidl.
11: Also es wird im Stadtgebiet gut 20 Stationen geben, wo zwischen 5 und 15 Fahrräder stehen werden.
9: Das Leihrad gibt's damit also ab heute für 1,50 die halbe Stunde.
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12: Heute frühlingshaft bei bis zu 22 Grad. Neben sonnigen Phasen sind auch Wolken und ein paar Schauer mit am Start. Jetzt wird es aber jeden Tag ein Stückchen wärmer. Am Donnerstag bis zu 24 Grad und ein Mix aus Sonne und Wolken. Und der Start ins Wochenende am Freitag wird nochmal wärmer. Samstag sogar bis zu 28 Grad.

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1: Ab 7 Uhr, da sind die Ohren so richtig auf Empfang eingestellt, die Antennen ausgefahren. Und ich würde sagen, das klappt jetzt am Mittwoch mit der Morgenroutine. Das heißt aufstehen, Zähne putzen, schnell Kaffee trinken, ein Glas lauwarmes Wasser dazu, einen frisch gepressten Zitronenkick und zack, sind wir schon miteinander am Aufstehen. Und für alle, die es ganz genau wissen möchten, heute am 20. Mai ist ein ganz besonderer Ehrentag, denn es ist der Weltbienentag. Ihr wisst ja, stirbt die Biene, stirbt der Mensch. Ich verrate euch mehr dazu im Laufe dieser Stunde. Guten Morgen jetzt.

Genauso haben sie geklungen, die 80er Jahre 1984. Herrliche Musik von der Fiction Factory. Feels like heaven. In jeder Diskothek haben wir dazu getanzt. Eine gute Zeit war das, aber heute ist eine gute Zeit 2026, wenn man es ein bisschen weiterentwickelt. Und wir lieben immer noch diese wahnsinnig gute Musik aus diesen zwei Jahrzehnten. Der 80er, 90er Megamix für euch ganz frisch aufbereitet. Und jetzt mit einem Billy Ocean und Get Out of My Dreams, Get Into My Car wünsche ich allen, die jetzt schon im Auto unterwegs sind. Gute Fahrt, guten Morgen.

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10: Hier Tom Flachs. Der Streit am Vorarlberger Landestheater ist jetzt komplett eskaliert. Intendantin Stefanie Gräfe musste all ihre Aufgaben abgeben und darf nicht mehr rein. Sie hatte zuvor Anzeige gegen ihre Kulturhäuserchefin Monika Wagner.

0: Wagner erstattet, scheinbar wegen Urkundenfälschung. Das brachte das Fass nun zum Überlaufen. Österreichs Eishockey-Team mit dem Vorarlberger Quartett Rohrer, Schnetzer, Zwerger und Schwinger haben bei der WM jetzt auch die großen Letten geschlagen. Mit 3-1 fixierten sie gestern den dritten Sieg in Folge. Heute Nachmittag geht's schon weiter gegen Gastgeber und zugleich Vizeweltmeister Schweiz. Der Weltbienentag ist heute. Und weil unsere heimischen Imker mit Ernteausfällen und Billighonig aus dem Ausland zu kämpfen haben, der Appell, lieber zum Frühstück auf heimischen Honig setzen. Und in Dornbirn kann's heute losgehen mit dem ersten Fahrradleihsystem Vorarlbergs. An 20 Stationen stehen für euch über 100 Räder bereit.
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2: Heute ein Sonne-Wolken-Mix mit bis zu 22 Grad. Über den Bergen sind auch ein paar Schauer mit dabei. Die nächsten Tage wird es dann Step-by-Step wärmer. 24 Grad Wolken und Sonne am Donnerstag, ebenso sonnig warm am Freitag. Und am Wochenende werden euch bis zu 28 Grad serviert. Also Sonnencreme nicht vergessen.

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1: Wir machen das Beste aus dem Mai und ich wünsche euch einen guten Morgen zusammen. Viele von euch trinken gerade ein Tässchen Kaffee und lassen sich's richtig gut gehen. Andere wiederum, die streichen sich ein herrliches Honigbrot. Und da denkt man natürlich ganz automatisch an die Biene. Und heute ist der 20. Mai ein ganz besonderer Ehrentag, der Weltbienentag. Warum der so ist, dazu gibt's gleich mehr. Jetzt Musik von Kim Carnes. Guten Morgen.

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Schön, dass ihr mit dabei seid. Hey, guten Morgen am Weltbienentag hier im 80er, 90er Megamix. Und die Weltbienen, die sorgen ja dafür, dass unsere Blumen, unsere Früchte und Pflanzen überhaupt mal da sind. Wir brauchen die zum Hin- und Herfliegen, Bestäuben. Und dann gibt's im Sommer herrlich leckeres, süßes Obst. Übrigens, der Pionier der heutigen modernen Imkerei, das ist der Anton Janscher. Und der hätte Geburtstag gehabt. Und darum ist das der Weltbienentag. Bienentag. Ich mag Bienen wahnsinnig gern. Da sumsen herzig und die schauen auch so flauschig aus. Und überhaupt, wir brauchen die ganz einfach zum Leben. Und denk mal dran, wenn wir auf der Terrasse ein paar Blumen pflanzen, immer ein bisschen an die Bienen mitdenken, damit die da ihren Blütenstaub mitnehmen können. Das macht auf jeden Fall Sinn. Ich wünsche euch an dieser Stelle einen guten Morgen mit Musik von Celine Dion. Yo, that's the way it is.

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4: Mit Alex Sücker. Am Wiener Landesgericht endet heute einer der größten Spionageprozesse der Zweiten Republik. Angeklagt ist Egisto Ott, ein Mann, der jahrelang im Innersten des österreichischen Staatsschutzes gearbeitet hat. Michael Scheder, was wird Ott konkret vorgeworfen?
5: Der Vorwurf lautet geheimer Nachrichtendienst zum Nachteil der Republik, auf gut Deutsch Landesverrat. Ott soll zwischen 2015 und 2020 für den russischen Inlandsgeheimdienst spioniert haben. Er soll Daten aus Polizeidatenbanken abgefragt haben über Personen, die für Russland von Interesse waren.
4: Aber Ott bestreitet die Vorwürfe. Wie argumentiert er da?
5: Ja, Ott selbst sieht das völlig anders. Seine Version, er habe im Rahmen einer genehmigten Geheimoperation gehandelt, beauftragt von seinen eigenen Vorgesetzten. Sein früherer Chef beim BVT hat das unter Eid aber klar widerlegt.
4: Heute entscheiden also die Geschworenen. Für Ott gilt die Unschuldsvermutung. Einigung in der Nacht in Straßburg. Der Zolldeal der EU mit den USA kann beginnen. Europäische Zölle auf Autos und Maschinen aus den USA werden abgeschafft. Im Gegenzug gilt für die meisten Produkte aus der EU ein US-Zoll von maximal 15%. Der Deal gilt vorerst nur bis 31. Dezember 2029. Mit den Stimmen der Regierung wird im Parlament heute der EU-Asyl- und Migrationspakt beschlossen. Der Pakt bringt etwa schnellere Asylverfahren gleich an den Außengrenzen der Union und auch die Obsorge von Minderjährigen, die alleine in die EU einreisen, wird damit geregelt. Die FPÖ ist dagegen. Für die Freiheitlichen ist die Umsetzung des Pakts ein politisches Verbrechen. Greenpeace hat Eis aus dem Supermarkt getestet. Das Ergebnis der Umweltschützer: zu wenig Bio, dafür zu viele Zusatzstoffe. Vom Unilever-Konzern und der Marke Eskimo gäbe es kein einziges Bio-Eis. Insgesamt liegt der Bio-Anteil bei Eis aus dem Supermarkt bei nur 3%.
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6: Am Himmel wechselt Sonne mit Wolken. Hin und wieder gesellen sich auch ein paar Regenschauer dazu. Die nächsten 3 Tage wird's warm, aber es bleibt wechselhaft. Morgen am Donnerstag bis zu 24 Grad, Sonne und Wolken. Freitag könnt ihr fast schon ungestört von den Wolken Vitamin D tanken. Und auch am Samstag knallt die Sonne bis zu 28 Grad.

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1: Wir sind schon auf dem Weg zum ersten Meeting. Guten Morgen. Aber am heutigen Tag ist es egal. Arbeiten, das passt perfekt. Wir sparen uns die freien Tage nämlich auch für die Sonnenscheintage. Und damit wir so richtig fresh unterwegs sind heute, gibt's jetzt einen Song, der uns absolut pusht. Und gemeinsam machen wir das Beste aus diesem 20. Mal mit Survivor und Eye of the Tiger.

Die Wild Boys von Duran Duran, das ist geniale Musik im 80er, 90er Megamix. Der Eurovision Song Contest, den haben wir durch und jetzt trifft man sich aktuell ganz schick in Südfrankreich. Denn die Filmfestspiele in Cannes, die sind im vollen Gang.

Ja, für alle, die noch dabei sein möchten, ein paar Tage geht's noch. Also da sind ja diese atemberaubenden Looks wieder auf den roten Teppichen. Besonders die Altstars der 90er, die zeigen sich ja gerade dort ganz gerne. Und zwar zeigen die auch, wie wahre Eleganz funktioniert. Da wird ein bisschen gemunkelt, dass einige große Comebacks für das nächste Jahr geplant sind, über die wir vielleicht dann bald mehr erfahren. Wir halten euch auf jeden Fall auf dem Laufenden, wenn wir es wissen, ist es auch.

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12: Mit Alex Sücker. Am Wiener Landesgericht endet heute einer der größten Spionageprozesse der Zweiten Republik. Angeklagt ist Egisto Ott, ein Mann, der jahrelang im Innersten des österreichischen Staatsschutzes gearbeitet hat. Michael Scheder, was wird Ott konkret vorgeworfen?
13: Der Vorwurf lautet geheimer Nachrichtendienst zum Nachteil der Republik, auf gut Deutsch Landesverrat. Ott soll zwischen 2015 und 2020 für den russischen Inlandsgeheimdienst spioniert haben. Er soll Daten aus Polizeidatenbanken abgefragt haben über Personen, die für Russland von Interesse waren.
12: Aber Ott bestreitet die Vorwürfe. Wie argumentiert er da?
13: Ja, Ott selbst sieht das völlig anders. Seine Version, er habe im Rahmen einer genehmigten Geheimoperation gehandelt, beauftragt von seinen eigenen Vorgesetzten. Sein früherer Chef beim BVT hat das unter Eid aber klar widerlegt.
12: Heute entscheiden also die Geschworenen. Für Ott gilt die Unschuldsvermutung. Einigung in der Nacht in Straßburg. Der Zolldeal der EU mit den USA kann beginnen. Europäische Zölle auf Autos und Maschinen aus den USA werden abgeschafft. Im Gegenzug gilt für die meisten Produkte aus der EU ein US-Zoll von maximal 15%. Der Deal gilt vorerst nur bis 31. Dezember 2029. Mit den Stimmen der Regierung wird im Parlament heute der EU-Asyl- und Migrationspakt beschlossen. Der Pakt bringt etwa schnellere Asylverfahren gleich an den Außengrenzen der Union und auch die Obsorge von Minderjährigen, die alleine in die EU einreisen, wird damit geregelt. Die FPÖ ist dagegen. Für die Freiheitlichen ist die Umsetzung des Pakts ein politisches Verbrechen. Greenpeace hat Eis aus dem Supermarkt getestet. Das Ergebnis der Umweltschützer: zu wenig Bio, dafür zu viele Zusatzstoffe. Vom Unilever-Konzern und der Marke Eskimo gäbe es kein einziges Bio-Eis. Insgesamt liegt der Bio-Anteil bei Eis aus dem Supermarkt bei nur 3%.

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1: Heute sind Sonne und Wolken gemeinsam am Start. Hier und da auch Regen bei maximal 22 Grad. Der Donnerstag kommt mit Sonne und Wolken im Gepäck, da bleibt's aber trocken. Auch Freitag warm und sonnig, Samstag bis zu 28 Grad. Wer sich bisher noch kein Eis gegönnt hat, jetzt wird's Zeit.

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1: Also ich weiß nicht, wie es euch geht, aber sobald das Wetter gut ist, bin ich im Garten. Einen schönen guten Morgen. Ganz egal, irgendwas gibt's doch immer zum Schneiden, Zurückschneiden, Umtopfen oder vielleicht sogar Holzschnitzel neu verteilen. Aber selbst wer keinen Garten hat, auch auf der Terrasse kann man sich's ganz, ganz schön machen. Oder daheim natürlich auf dem Balkon. Da gibt's auch wahnsinnig lässige Trends. Ich glaube, die schauen wir uns heute auf jeden Fall noch an im Laufe des Morgens. Ich wünsche euch einen guten Start. Wir träumen jetzt schon vom Schönwetter im Büro, am Arbeitsplatz, egal wo wir sind.

perfekt für euch durchgemischt abgestimmt auf diesen Mittwoch, den 20. Mai, habe ich jetzt einen genialen Dreierpack für euch. Lionel Richie, Bon Jovi und Laura Branigan. Wenn man das in der Disco hört, dann geht einfach die Post ab. Und dabei wünsche ich euch einen guten Morgen, vielleicht einen Power-Snack dazwischen, damit wir produktiver unterwegs sind. So eine Handvoll Nüsse, das funktioniert immer. Dazu ein Schluck Grüntee, herrlich. Und für die ganz Frischen unter uns einen kleinen Espresso. Da gehöre ich dazu. Ich war gerade in Italien, herrlich. Espresso geht immer. Buona giornata a te. Einen schönen guten Morgen zusammen.

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0: Theater die bühnentechnische Sanierung stattfinden wird.
1: Gräfe freizustellen war für sie alternativlos, sagt Wagner, denn das nötige Vertrauen sei zerstört. Gräfe hatte ihre Chefin wegen Urkundenfälschung angezeigt. Eine Einigung gab's in der Nacht in Straßburg. Somit ist der Zolldeal der EU mit den USA eingetütet. Europäische Zölle auf Autos und Maschinen aus den USA werden abgeschafft. Im Gegenzug gilt für die allermeisten Produkte aus der EU ein US-Zoll von nur mehr 15% maximal. Der Deal gilt vorerst bis Ende 2029. Vorarlbergs Eishockey-Crack Vinzenz Rohrer hat Österreich zum nächsten WM-Erfolg geschossen. Der Feldkircher traf gestern zum 3:1 Endstand gegen die großen Favoriten aus Lettland. Österreich bleibt damit auch im dritten Spiel weiter ungeschlagen. Schon heute Nachmittag kommt es zum nächsten Duell gegen den amtierenden Vizeweltmeister und zugleich Gastgeber die Schweiz. Und die gute Nachricht aus Vorarlberg, das BIFO bietet heute wieder einen virtuellen Elternabend an, kostenlos ab 18 Uhr. Es geht um die Frage, was es nach der Mittelschule oder der Unterstufe alles für Möglichkeiten gibt für die Kinder. Auf BIFO.at kann man sich noch anmelden.
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3: Hallihallo zu euch nach Bludenz. Da messen wir aktuell 11 Grad beim Schloss Geinhofen, 13 sind es in Hörbranz bei der Volksschule und 12 Grad haben wir in Altach bei der Cashband Arena. Heute heißt nochmal Augen zu und durch. Es regnet über den Tag verteilt immer wieder. Zwischendurch kann dann auch mal die Sonne vorbeischauen, bleibt heute aber eher selten. Die Temperaturen liegen zwischen 16 und 21 Grad. Morgen ist der Regen dann Geschichte. Die Sonne setzt sich durch, die Temperaturen steigen auf 24 Grad an und das Wochenende von Freitag bis Sonntag wird richtig sommerlich schön. Mit bis zu 28 Grad.
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3: Hallihallo zu euch ins Auto. Und da haben wir zwei kleinere Staustellen. Einmal von Frastanz auf der L190 Richtung Feldkircher-Birnenkreuzung. Laut unserer Echtzeitmessung verliert er da bis zu 7 Minuten. Und 7 Minuten länger dauert es aktuell auch in Dornbirn vorm Kreisverkehr Dornbirn Nord Richtung Wolfurter Güterbahnhof. Sonst ist aber alles in Ordnung. Kommt gut und sicher ans Ziel.

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1: Ich weiß nicht, wie es euch geht. Einen schönen guten Morgen am Mittwoch. Ich habe mir wieder einen neuen Trend angeschaut, und zwar auf TikTok. Der geht gerade viral, der sogenannte Clean Talk. Ganz interessant, wie man mit einfachen Mitteln ganz vieles bewegen kann. Es geht ums Putzen. Es ist faszinierend, was man da alles erreichen kann. Ich verrate euch gleich als nächstes. Guten Morgen. 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

Bei so viel guter Musik denken wahrscheinlich die wenigsten von uns ans Aufräumen oder ans Putzen, sondern eher ans Tanzen und ans Genießen. Guten Morgen im 80er, 90er Megamix. Aber es gibt ja tatsächlich einen Trend auf TikTok, The Clean Talk. Da geht es darum, dass wir mit Backpulver und Essig verkrustete Pfannen und Backbleche reinigen. Also das mit dem Backpulver, das kennt man ja eigentlich eh schon länger. Aber jetzt habe ich es ausprobiert. Hey, voll super. Mit der Mischung, das schäumt es so her. Und da löst sich selbst der hartnäckigste Schmutz ganz einfach von Zauberhand auf. Und schon haben wir eine super Küche, also wirklich so eine völlige Renaissance erleben mit alten Hausmitteln und jetzt durch soziale Medien irgendwie neu aufbereitet. Eine coole Sache auf jeden Fall. Probiert es aus, vielleicht klappt es auch bei euch. Guten Morgen, ein bisschen machen wir euch das Leben auf jeden Fall immer leichter und immer besser mit Stevie Wonder und der Part-Time-Lover.

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7: Wir messen aktuell 13 Grad in Feldkirch beim Katzenturm, 14 sind es in Lustenau beim Blauen Platz und 12 Grad haben wir in Hohenweiler beim Kloster Gwicken. Heute braucht es wettertechnisch noch mal ein bisschen Geduld. Immer wieder zieht der Regen durchs Ländle. Dazwischen blinzelt zwar kurz mal die Sonne raus, das bleibt aber eher selten. Die Temperaturen erreichen aber immerhin 16 bis 21 Grad. Es gibt auch noch eine gute Nachricht. Morgen dreht das Wetter komplett auf Sommermodus um. Es wird schöner mit bis zu 24 Grad und ab Freitag, da kommt endlich der Sommer vorbei. Sonne pur und wir kratzen sogar an der 30-Grad-Marke.
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7: Schön, dass ihr mit uns durchs Ländle unterwegs seid. Und da gibt es eine kleinere Staustelle. Und zwar in Dornbirn vorm Kreisverkehr Dornbirn Nord Richtung Wolfurter Güterbahnhof. Laut unserer Echtzeitmessung verliert er da bis zu 8 Minuten. Sonst ist aber alles in Ordnung. Kommt gut und sicher ans Ziel.

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1: Das ist der Mittwoch, der 20. Mai. Einen guten Morgen zu euch, für alle, die unterwegs sind auf den Straßen. Wir wünschen euch gute Fahrt, gutes Vorwärtskommen bei uns auf der A14, wo immer noch wahnsinnig viele Baustellen sind und andere, die gemütlich daheim sind, vielleicht sogar im Homeoffice. Frohes Schaffen zu euch. Mitte der Woche schon ein richtig gutes Powerpaket. Das liefern wir euch jetzt als Anschub von hinten sozusagen. Queen Radio Gaga geht auf jeden Fall immer.

voller Power geht's bei uns durch diesen Vormittag, durch den Morgen. Je nachdem, wie ihr unterwegs seid, schon kurz vor 10 auf jeden Fall mit genialer Musik begleiten wir euch. Da haben wir mit dabei Lean Marlin oder einen Gilealson von Melissa Etheridge, Like the Way I Do. Den gibt's gleich. Und jetzt Michael Jackson, They Don't Care About Us. Einer meiner Favorite Songs von Michael Jackson und Tom immer wieder ganz, ganz gerne gehört. Guten Morgen.

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0: Was wirft man ihm vor?
1: Der Vorwurf lautet auf gut Deutsch Landesverrat und soll zwischen 2015 und 2020 für den russischen Inlandsgeheimdienst spioniert haben. Er soll Daten aus Polizeidatenbanken abgefragt haben über Personen, die für Russland von Interesse waren.
0: Ott bestreitet die Vorwürfe aber.
1: Ja, Ott selbst sieht das völlig anders. Seine Version, er habe im Rahmen einer genehmigten Geheimoperation gehandelt. Sein früherer Chef beim BVT hat das unter Eid aber klar widerlegt.
0: Heute entscheiden die Geschworenen. Für Ott gilt die Unschuldsvermutung. In Vorarlberg ist derweil ein 17-Jähriger verurteilt worden, weil er einen Amoklauf geplant hatte. Der Jugendliche wollte an Hitlers Todestag eine Schule in Koblach stürmen, wie die VN heute berichten. Sein Vorhaben flog aber auf, als er Schulkollegen in seine Pläne einweihte. Das Urteil 9 Monate auf Bewährung und ein Besuch bei der Suchtberatung. Und noch die gute Nachricht aus Vorarlberg. Jugendliche packen schon bald wieder mit an bei den Machwas-Tagen vom AHA Ende Juni. Dabei engagieren sich Schüler im Alter zwischen 12 und 19 in sozialen Projekten. Anmeldungen sind aber nur noch bis diesen Freitag möglich.
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3: Hallihallo zu euch nach Dornbirn, da messen wir aktuell 13 Grad bei der Inatura, 11 sind es in Eck beim Heimatmuseum und 11 Grad haben wir auch in Nütze, das beim Klettergarten. Der Schirm bleibt heute nochmal unser bester Freund. Über den Tag verteilt kommt immer wieder Regen runter. Zwischendurch zeigt sich die Sonne mal kurz, macht sich aber eher rar. Die Temperaturen, die schwanken zwischen 16 und 21 Grad. Morgen schaut dann die Sache ganz anders aus. Da wird es trocken, sonnig und warm mit bis zu 24 Grad. Und das Wochenende liefert uns jetzt erstes richtiges Badewetter. Von Freitag bis Sonntag wird es sehr sommerlich mit teilweise bis zu 30 Grad.
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3: Hallihallo zu euch ins Auto. Da hat sich gerade alles wieder beruhigt auf den Straßen. Denkt nur dran, das Licht anzumachen, wenn ihr unterwegs seid. Und sonst ist alles tipptopp. Kommt gut und sicher an euer Ziel.

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1: Wenn man den ganzen Tag lang Musik hört, dann hat man ein Riesenglück. Einen guten Morgen zu euch. Der echte Klassiker hier im 80er, 90er Megamixer bringt uns immer wieder auf die Tanzfläche zurück, egal wo wir sind. Ultravox Dancing with Tears in My Eyes. Da kann man so richtig mitsingen. Ach, und herrlich den Tag genießen heute. Der 20. Mai, der Mittwoch. Und schön, dass ihr bei mir seid.

Nick Kershaw im Wohnzimmer oder auf der Terrasse, aber eh ganz egal, denn 2026, da wird der Garten endgültig zum Wohnzimmer unter dem freien Himmel und das ist der Trend. Guten Morgen. Angesagt sind nämlich immer mehr modulare Lounge-Möbel, so organische Formen, warme Naturfarben wie Sand, Olive oder Terrakotta und nachhaltige Materialien wie Teak, Aluminium oder diese Rope-Geflechte. Und damit gestalten wir unsere Terrassen. Besonders im Trend übrigens, ich habe es euch versprochen, ich kümmere mich ein bisschen drum, das sind diese wetterfesten Sofas, die mit den dicken Polstern, die man auch draußen stehen lassen kann, herrlich. Da kann man, wenn man weiß, dass es fest regnen kommt, einfach die Polster aufstellen und dann rinnt das Wasser recht gut ab. Eine smarte Outdoor-Beleuchtung, flexible Möbel, je nachdem kann man immer gut umbauen. Das Ganze sollte möglichst nicht so schwer sein und dann sind wir richtig flexibel. Jetzt braucht man nur noch das passende Wetter dazu, damit wir unseren stylischen Garten auch herzeigen können und unsere Wohlfühl-Oasen haben. Perfekt. Also die Musik, die liefern wir natürlich in den Wohlfühlgarten 2026 und zwar mit unserer guten Musik von Mike and the Mechanics. Vielleicht haben wir schon ein bisschen Gedanken, was könnte man dann die nächsten Tage so einkaufen gehen, um eine coole Gartenlounge zu gestalten. Also lasst euch mal durch den Kopf gehen. Vielleicht findet ihr was ganz, ganz Lässiges.

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15: Wir messen aktuell 14 Grad in Bregenz beim Landhaus, 12 sind es in Bildstein beim Wallfahrtshaus und 7 Grad haben wir in der Lars beim Sportplatz. Heute ist so ein typischer mal nass, mal halbwegs freundlich Tag. Es regnet immer wieder, ab und zu schafft es dann die Sonne auch mal kurz durch die Wolken. Insgesamt bleibt es aber eher grau und trüb. Die Temperaturen pendeln zwischen 16 und 21 Grad. Morgen schaut dann endlich der Sommer vorbei. Viel Sonne und bis zu 24 Grad erwarten uns und fürs Wochenende. Da könnt ihr schon mal die Bikinis auspacken. Da geht's auf bis zu 30 Grad stellenweise hoch.
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15: Auf den Straßen ist momentan alles recht entspannt. Der Verkehr rollt, keine Staus über 5 Minuten. Kommt gut und sicher an euer Ziel.

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1: Voll spannend, was ich aktuell alles über Wasser trinken nachgelesen habe. Einen guten Morgen zu euch. Jetzt, Wasser ist lebensnotwendig, das wissen wir ja. Und eine aktuelle Studie zeigt, also nicht nur hier bei uns im 80er, 90er Megamix, sondern überhaupt, dass ausreichendes Trinken für den Körper offenbar widerstandsfähiger gegenüber Stress macht. Also das heißt, wenn wir gestresst sind, dann kann es daran liegen, dass wir zu wenig Wasser getrunken haben. Ab und zu dran denken, wenn wir so im Arbeitsalltag unterwegs sind, vielleicht zwischendurch einfach einen Schluck Wasser. Die meisten vergessen es tatsächlich. Am besten, man stellt die Flasche auf den Tisch und gut ist. Und die muss dann einfach leer sein nach 2 Stunden und dann wird sie aufgefüllt und dann kommen wir so auf unsere Trinkwerte, die wir ja dringend brauchen. Auf jeden Fall, mit dem ist nicht zu spaßen. Ich wünsche euch einen guten Morgen mit unserer Musik One Night in Bangkok. Guten Morgen zusammen.
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haben wir wahrscheinlich alle mitgesungen bei diesem Song von Ugly Kid Joe, Cats in the Cradle. Das war's für heute Vormittag von meiner Seite, aber keine Sorge, die Musik, die hört niemals auf. Wir begleiten euch weiterhin mit den größten Hits der 80er und 90er quer durch diesen schönen Mittwoch im Mai. Ich hoffe, ihr konntet ein paar Tipps für euren Alltag mitnehmen. Ihr startet gut informiert in den Mittag, also bleibt uns treu. Genießt den Mittwoch zusammen und ich freue mich aufs nächste Mal. Mein Name ist Dominik Sohm und wir hören uns. Bis dann.

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14: Mit Tom Flachs. Die Inflation ist im April wieder gestiegen. 3,4% beträgt die Teuerung im Vergleich zum Vorjahr. Im März waren es noch 3,2%. Obwohl die Sprit- und Heizölpreise weiter sehr hoch sind, hat die Spritpreisbremse dennoch ein wenig geholfen, sagt Josef Baumgartner vom Wirtschaftsforschungsinstitut.
15: Ja, die Spritpreisbremse hat die Gesamtinflationsrate um circa 0,2 Prozentpunkte gedämpft. Das heißt, würde es diese Spritpreisbremse so nicht geben, wäre die aktuelle Inflationswert bei 3,6% und nicht wie jetzt veröffentlicht bei 3,4%.
14: Stärkste Preistreiber waren, wie schon in den vergangenen Monaten auch, die Dienste.

Dienstleistungen. In Vorarlberg ist ein 17-Jähriger verurteilt worden, weil er einen Amoklauf geplant hatte. Der Jugendliche wollte an Hitlers Todestag eine Schule in Koblach stürmen, wie die VN heute berichten. Alles flog auf, als er Schulkollegen in seine Pläne einbrachte.

0: 16 Grad haben wir in Satein, seiner Sebastian-Kapelle. Das Wetter macht heute noch mal ein bisschen auf April, gell? Obwohl wir längst weiter sind. Immer wieder regnet es. Es gibt nur, wenn, dann kurze sonnige Momente dazwischen. Viel mehr als 16 bis 21 Grad gehen sich heute nicht aus. Morgen kommt dann aber die Kehrtwende. Es wird trocken, es wird sonnig und spürbar wärmer mit bis zu 24 Grad. Und das Wochenende wird sowieso ein Traum. Da wartet uns viel Sonne und Temperaturen von bis zu 30 Grad im Ländle.
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0: Liebe Grüße zu euch auf die Straßen. Es ist momentan alles in Ordnung. Es gibt keine Staus und keine Blitzer. Kommt gut und sicher an euer Ziel.

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14: Mit Tom Flachs. Landeshauptmann Wallner hat einen Bürokratieabbau im Landhaus angekündigt. Die Abteilungen Gesundheit, Sport und der Sanitätsbereich sollen zusammengelegt werden. Wie genau, das soll spätestens in einem Jahr feststehen. Klar ist aber schon jetzt, dass Tamara Frös mit 1. Juni übergangshalber die Sanitätsangelegenheiten leiten wird. Denn Landessanitätsdirektor Wolfgang Graber wird nach über 30 Jahren Ende des Monats in Pension gehen. Frauen verdienen in Vorarlberg deutlich weniger als Männer. Deshalb drängt heute auch die Gewerkschaft nach der Arbeiterkammer gestern drauf, die EU-Lohntransparenzrichtlinie rasch umzusetzen. Denn die Frist läuft in weniger als 3 Wochen ab. ÖGB-Landeschef Reinhard Stemmer fordert die Wirtschaftsbosse auf, den Weg frei zu machen. Mit der Richtlinie soll für Beschäftigte klarer werden, wie fair ihre Bezahlung wirklich ist. Am Großglockner in Bergnot geraten sind 3 Studenten aus Bangladesch. Die Männer kamen auf 2600 Metern vom Weg ab und blieben im hüfthohen Schnee stecken. Ein Bergretter und ein Alpinpolizist waren aber noch rechtzeitig zur Stelle, um die völlig erschöpften Bergsteiger zu retten. Sie wurden von einem Hubschrauber ins Tal geflogen. Und noch die gute Nachricht aus Vorarlberg. Das BIFO bietet heute wieder einen virtuellen Elternabend an. Kostenlos ab 18 Uhr. Es geht um die Frage, was es nach der Mittelschule oder der Unterstufe alles für Möglichkeiten gibt für die Kinder. Auf BIFO.at kann man sich nur anmelden.
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5: Wir messen aktuell 13 Grad in Bludenz beim Nepomukbrunnen, 16 sind es in Rankel bei der Basilika und 16 Grad haben wir auch in Wolfert beim Kubus. Wer heute auf die Sonne hofft, der braucht ein bisschen Sitzfleisch. Der Regen zieht immer wieder durchs Ländle. Zwischendurch, aber sehr selten, schaut dann auch mal die Sonne kurz vorbei. Die Temperaturen liegen heute bei 16 bis 21 Grad. Morgen ist der Regen dann weg, da setzt sich die Sonne durch. Wir kriegen dann bis zu 24 Grad fürs Ländle. Ja, und das Wochenende, das wird einfach pures Sommerfeeling mit

0: Sonne satt und teilweise bis zu 30 Grad.
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0: Schöne Grüße zu euch auf die Straßen und da gibt's nichts zu melden. Ihr habt freie Fahrt voraus.

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1: Mit Robin Leiner. Auch im April ist das Leben in Österreich wieder spürbar teurer geworden. Die Preise sind im Vergleich zum Vorjahr durchschnittlich um 3,4% gestiegen. Das ist auch etwas mehr als noch im März. Ohne die Spritpreisbremse wäre die Teuerung bei 3,6% gewesen.

0: bleiben. Durchschnittlich bleiben die Mieter 50 Jahre. Weil ein 17-Jähriger in Koblach einen Amoklauf geplant hatte, wurde er jetzt verurteilt. Der Jugendliche wollte an Hitlers Todestag eine Schule in Koblach stürmen, berichten die VN heute. Aufgeflogen ist sein Plan, weil er Mitschülern davon erzählt hat. Dem Gefängnis entgeht er. Er bekommt 9 Monate auf Bewährung und muss zur Suchtberatung. Und die gute Nachricht aus Vorarlberg: Kurz vor den anstehenden sommerlichen Temperaturen wirbt die Stadt Dornbirn jetzt für ihre Hundebadeplätze. 2 Stellen sind extra so hergerichtet, dass die Hunde super in die Dornbirner Ach können. So können Hundebesitzer badenden Menschen perfekt aus dem Weg gehen und niemand wird gestört. Die beiden Badeplätze sind gegenüber des Tierheims und im Gütle.
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2: Wir messen aktuell 17 Grad in Felkirch beim Palais Lichtenstein. 17 sind es auch in Fußach bei der Sportanlage Müss und 11 Grad haben wir im Mellau bei der Flurkapelle. Heute heißt es nochmal Augen zu und durch. Es regnet über den Tag verteilt immer wieder. Zwischendurch kann dann auch mal die Sonne vorbeischauen, bleibt heute aber eher selten. Die Temperaturen liegen zwischen 16 und 21 Grad. Morgen ist der Regen dann Geschichte. Die Sonne setzt sich durch, die Temperaturen steigen auf 24 Grad an und das Wochenende von Freitag bis Sonntag wird sensationell. Der Sommer kommt mit bis zu 30 Grad. Stellenweise.
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2: Hallihallo zu euch ins Auto. Da ist momentan alles gut auf den Straßen. Es gibt keine Staus und keine Blitzer in Sicht. Kommt gut und sicher ans Ziel.

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17: Mit Robin Leiner. Nach 15 Jahren Planung ist das Hochwasserschutzprojekt Resi jetzt offiziell eingereicht. Damit liegt es bei den Genehmigungsbehörden in Österreich und der Schweiz. Seit bereits 21 Jahren ist bekannt, dass ein sehr großes Hochwasser das Rheintal schwer treffen würde. Die Experten rechnen damit bis zu 14 Milliarden Euro an Schäden. Um das zu verhindern, soll der Rhein naturnah umgebaut werden, damit er mehr Wasser aufnehmen kann. Obwohl die Südtiroler Siedlung in Hart schon über 80 Jahre alt ist, sind die Bewohner zum Großteil zufrieden. Das zeigt eine IFS-Umfrage im Auftrag der Vogevosi. 8 von 10 Bewohnern sind froh über die leistbaren Wohnungen und wollen bleiben. In den kommenden 5 Jahren soll deshalb auch noch alles so bleiben, wie es ist, teilt Geschäftsführer Peter Lorenz mit. Asylverfahren sollen künftig schneller und an den EU-Außengrenzen ablaufen. Der Nationalrat setzt heute den Europäischen Asylpakt um. Für Streit sorgt dabei weiter der ausgesetzte Familiennachzug in Österreich. Denn mit der EU-Vorgabe hat der für Kritiker kaum etwas zu tun. Österreich regelt den Familiennachzug künftig über Kontingente. Die können auch auf Null gesetzt werden. Und die gute Nachricht aus Vorarlberg: Nach dem Aufstieg in die Fußball-Bundesliga hat sich Austria Lustenau den ersten Neuzugang

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10: Mit Robin Leiner. Der Hochwasserschutz im Rheintal macht einen großen Schritt nach vorne. Nach 15 Jahren Planung ist das Hochwasserschutzprojekt Resi jetzt offiziell eingereicht. Die Genehmigungsbehörden in Österreich und in der Schweiz müssen das Projekt damit prüfen. Geplant ist, den Rhein naturnah umzubauen, damit er mehr Wasser aufnehmen kann. Denn ein großes Hochwasser würde aktuell das Rheintal schwer treffen und einen Schaden von bis zu 14 Milliarden Euro verursachen, schätzen Experten. Die Südtiroler Siedlung in Hart ist in die Jahre gekommen und mehr als jede vierte Wohnung steht leer. Dennoch wird die Vogevosi in den kommenden 5 Jahren alles beim Alten lassen. Das teilt Geschäftsführer Peter Lorenz heute mit. Eine IFS-Umfrage zeigt jetzt, dass 8 von 10 Bewohnern froh sind über die leistbaren Wohnungen. Im Schnitt bleiben die Mieter 50 Jahre in der Südtiroler Siedlung. Weil die Regierung bei den Unis sparen möchte, rufen die jetzt zu Demos auf. 1 Milliarde Euro weniger ist für die Unis eingeplant. Rektorensprecherin Brigitte Hütter macht deshalb deutlich:
11: Wir werden das nicht hinnehmen. Wir kämpfen für Wissenschaft, Forschung und all unsere Arbeitsbereiche an den Universitäten. Und wir kämpfen damit auch für die Zukunft der Republik.
10: Die Unis müssten jeden 5. Arbeitsplatz streichen. Das würde 10.000 Menschen betreffen.

Und die gute Nachricht aus Vorarlberg: Kurz vor den anstehenden sommerlichen Temperaturen wirbt die Stadt Dornbirn jetzt für ihre Hundebadeplätze. Zwei Stellen sind extra so hergerichtet, dass die Hunde super in die Dornbirner Ach können. So können Hundebesitzer badenden Menschen perfekt aus dem Weg gehen und niemand wird

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2: Mit Robin Leiner. Nach 15 Jahren Planung ist das Hochwasserschutzprojekt Resi offiziell eingereicht. Jetzt liegt es bei den Genehmigungsbehörden in Österreich und in der Schweiz. Seit bereits 21 Jahren ist bekannt, dass ein sehr großes Hochwasser das Rheintal schwer treffen würde. Die Experten rechnen damit bis zu 14 Milliarden Euro Schaden. Um das zu verhindern, soll der Rhein naturnah umgebaut werden, damit er mehr Wasser aufnehmen kann. Seit heute gibt es in Dornbirn neue Leihräder. V-Mobil testet mit einem Pilotprojekt, wie gut das überhaupt ankommt. Zum Start gibt es dafür 100 Fahrräder an mehr als 20 Verleihstationen. Wie es dann weitergeht, entscheidet sich erst später, sagt Projektleiterin Verena Seethaler-Steidl.
3: Wir schaffen diese aussagekräftigen Ergebnisse nur durch einen Piloten, indem wir wirklich an den Menschen dran sind, indem wir das ausprobieren, testen, viel Erfahrung sammeln und viel Kundenfeedback auch bekommen.
2: Erste Ergebnisse sollen bereits im Herbst ausgewertet werden. Wenn das gut angenommen wird, können die Leihräder künftig auch in anderen Städten kommen. Weil die Regierung bei den Unis sparen möchte, rufen die jetzt zu Demos auf. 1 Milliarde Euro weniger ist für die Unis eingeplant. Die müssten damit jeden fünften Arbeitsplatz streichen. Das würde 10.000 Menschen betreffen. Nächsten Mittwoch sind daher mehrere Proteste geplant. Das Wissenschaftsministerium macht derweil klar, dass das Budget noch nicht fixiert ist. Und die gute Nachricht aus Vorarlberg. Nach dem Aufstieg in die Fußball-Bundesliga hat sich Austria Lustenau den ersten Neuzugang gesichert. Albin Gashi wechselt von Hertha Wels ins Ländle und unterschreibt einen 2-Jahres-Vertrag. Der Angreifer war in der abgelaufenen Saison der Topscorer in der zweiten Liga.
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4: Bei euch in Hart am Gemeindeamt sind es 18 Grad, in Lauterach messen wir ebenfalls 18 und in Pludech haben wir 15 Grad. Sonnenbrille oder Regenschirm? Das ist wohl die meistgestellte Frage heute. Denn Sonne, Wolken und Regen wechseln sich bei maximal 20 Grad ab. Morgen zeigt sich dann das Wetter schon von seiner besseren Seite mit mehr Sonne und bis zu 22 Grad. Und ab Freitag wird es dann richtig sommerlich, Sonne pur und ein warmes Wochenende wie aus dem Bilderbuch.
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4: Liebe Grüße zu euch ins Auto. Länger dauert's nur in Feldkirch an der Bärenkreuzung vom Adetzenberg-Tunnel kommend. Rechnet damit rund 7 Minuten mehr. Sonst keine Staus über 5 Minuten im Ländle. Kommt gut und sicher an euer Ziel.

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Hier sind Pink Floyd mit Another Brick in the Wall im 80er, 90er Megamix.

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4: Mit Robin Leiner. Nach 15 Jahren Planung ist das große Hochwasserschutzprojekt Resi jetzt offiziell eingereicht. Die Genehmigungsbehörden in Österreich und der Schweiz müssen das Projekt jetzt prüfen, mit seinen hunderten Dokumenten und rund 23.000 Seiten. Geplant ist, den Rhein naturnah umzubauen, damit er mehr Wasser aufnehmen kann. Denn ein großes Hochwasser würde aktuell das Rheintal schwer treffen und einen Milliardenschaden verursachen, schätzen Experten. In den kommenden Monaten sind auch mehrere Infoaktionen geplant. Eine mobile Ausstellung macht zum Beispiel Halt beim Familienfest Rheinschauen in Lustenau oder beim Poolbar-Festival in Feldkirch. Seit heute gibt es in Dornbirn neue Leihräder. An mehr als 20 Verleihstationen in der Stadt gibt es 100 Fahrräder. V-Mobil möchte damit herausfinden, wie gut Leihräder ankommen. Denn das ist erstmal ein Pilotprojekt, sagt uns Projektleiterin Verena Seethaler-Steidl.
5: Es war uns sehr wichtig, diese Sommersaison noch mitzunehmen, um wirklich im Herbst noch schon erste Aussagen treffen zu können, erste Schlüsse zu ziehen, erste Tendenzen ablesen zu können über die Nutzung und das Nutzungsverhalten.
4: Wenn die Leihräder viel genutzt werden, könnten sie künftig auch in andere Städte kommen. Österreich gehört zu den 10 lebenswertesten Ländern der Welt. Das zeigt das neue globale Länderranking des US News and World Report. Vor allem bei Kultur, allgemeiner Lebensqualität und bei der Gesundheitsversorgung schneidet Österreich im internationalen Vergleich sehr gut ab. Die ersten 3 Plätze im Ranking gehen an die Schweiz, an Dänemark und an Schweden. Und die gute Nachricht aus Vorarlberg: In Schwarzach und Lauterach haben jetzt 150 Volksschulkinder den Verkehr kontrolliert. Zusammen mit der Polizei haben sie bei Autofahrern die Geschwindigkeit gemessen. Für vorbildliche Autofahrer gab es einen süßen Apfel. Wer zu schnell war, hat dagegen eine saure Zitrone bekommen.
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6: Hey zu euch nach Lauterach. Bei euch hat es 18 Grad, 17 sind es in Dornbirn und 16 bei euch in Mellau beim Kindergarten. Heute wechselhaft mit Sonne und Wolken. Nach wie vor ist ein Regenrisiko mit dabei. Die nächsten 3 Tage sehen dann so aus. Der Donnerstag startet mit Sonne, da gesellen sich aber schnell ein paar Wolken dazu. Es bleibt aber trocken bei bis zu 24 Grad. Nochmal wärmer und sonniger wird es am Freitag. Und der Samstag liefert euch passend zum Wochenende sommerliche Temperaturen.
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6: Hey auf die Straßen. Besonders viel los ist gerade in Bregenz auf der Rheinstraße in Richtung Hafen. Da sind es 15 Minuten mehr und auch in Bregenz auf der Kosmos-Jenny-Straße 10 Minuten Stau in Richtung See. 13 Minuten Stau sind es in Höchst auf der Bruckerstraße Richtung Lustenau und 14 Minuten in Mäder auf der Schweizer Straße aus Richtung der Grenze. Sonst geht's überall schneller voran. Gute Fahrt euch.

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5: Mit Robin Leiner. Beim Hochwasserschutzprojekt Resi ist jetzt der nächste große Schritt geschafft. Seit heute ist es offiziell eingereicht und liegt damit bei den österreichischen und Schweizer Behörden. Die müssen sich jetzt durch insgesamt 23.000 Seiten arbeiten. Das Riesenprojekt soll das Rheintal künftig auch vor besonders großen Überschwemmungen schützen. Die Bauarbeiten sollen in etwa 4 Jahren starten. Bis alles fertig ist, dauert es dann wohl 20 Jahre. Nachdem die Landestheaterintendantin Stefanie Gräfe ihre Chefin angezeigt hat und deshalb freigestellt wurde, meldet sie sich heute erstmals selbst zu Wort. Im Gespräch mit der APA sagt sie, dass sie sich mit ihrer Klage absichern wollte. Sie wirft Kulturhäuser-Geschäftsführerin Monika Wagner vor, Urkunden gefälscht zu haben. Denn die soll ohne Absprache Gräfes digitale Unterschrift unter einen Vertrag gesetzt haben. Nach der Klage wurde die Intendantin gestern bei vollem Gehalt freigestellt. Jetzt soll das Verfahren abgewartet werden. SPÖ und Grüne fordern, dass die Situation schnell aufgeklärt wird. Junge Menschen sehen künstliche Intelligenz im Job inzwischen kritisch. Viele haben wegen KI Angst um ihre Zukunft, zeigt eine Gallup-Umfrage. Mehr als 70% der unter 30-Jährigen machen sich Sorgen. Vor allem Berufseinsteiger sehen in ChatGPT, Gemini und Co. eine Konkurrenz, die ihnen künftig die Jobs wegnehmen kann. Und die gute Nachricht aus Vorarlberg. Nach dem Aufstieg in die Fußball-Bundesliga hat sich Austria Lustenau den Topscorer der zweiten Liga gesichert. Albin Gashi wechselt von Hertha Wels ins Ländle und er unterschreibt einen 2-Jahres-Vertrag.
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6: Hi zu euch nach Koblach, da sind 17 Grad, 16 messen wir in Pludenz und 15 sind es bei euch in Hittisau beim Sägewerk. Heute grau und grau, Schauer sind auch am Abend mit dabei. Die nächsten 3 Tage haben aber wieder mehr Sonne im Gepäck. Am Donnerstag zuerst sonnig warm, da ziehen aber auch einige Wolken übers Ländle. Freitag wird es dann fast wolkenlos bei bis zu 27 Grad und auch der Start ins Wochenende am Samstag wird sommerlich.
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6: Hey zu euch auf die Straßen. Aktuell gibt es im Ländle keine Staus über 10 Minuten. Und auch an den üblichen Verkehrshotspots geht es mit etwas Geduld relativ schnell voran. Gute Fahrt euch!

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8: Mit Robin Leiner. Im wohl größten Spionageprozess der Zweiten Republik ist der frühere BVT-Chefinspektor Egisto Ott heute wegen Amtsmissbrauchs verurteilt worden. Laut Anklage soll er ohne dienstlichen Auftrag für Russland sensible Personendaten abgefragt und weitergegeben haben. Weitere Details zum Strafmaß und zu möglichen weiteren Schuldsprüchen werden erst noch erwartet. 300.000 Menschen im Rheintal sollen künftig besser vor Hochwasser geschützt werden. Das Projekt Resi ist seit heute offiziell eingereicht. Jetzt prüfen die Behörden die Pläne. Ziel ist, den Rhein so umzubauen, dass er mehr Wasser aufnehmen kann. Damit soll das ganze Rheintal besser vor einem besonders heftigen Hochwasser geschützt werden. Wenn alles klappt, starten die Bauarbeiten in 4 Jahren. 20 Jahre später soll dann alles fertig sein. Nachdem die Landestheaterintendantin Stefanie Gräfe ihre Chefin angezeigt hat und freigestellt wurde, meldet sie sich heute erstmals selbst zu Wort. Im Gespräch mit der APA sagt sie, dass sie sich mit ihrer Klage absichern wollte. Sie wirft Kulturhäuser-Geschäftsführerin Monika Wagner vor, Urkunden gefälscht zu haben. Denn die soll ohne Absprache Gräfes digitale Unterschrift unter einen Vertrag gesetzt haben. Nach der Klage wurde die Intendantin gestern bei vollem Gehalt freigestellt. Jetzt soll das Verfahren abgewartet werden. Und die gute Nachricht aus Vorarlberg. In Schwarzach und Lauterach haben jetzt 150 Volksschulkinder den Verkehr kontrolliert. Zusammen mit der Polizei haben sie bei Autofahrern die Geschwindigkeit in der Nähe von Schulen gemessen. Für vorbildliche Autofahrer gab es einen süßen Apfel. Wer zu schnell war, hat dagegen eine saure Zitrone bekommen.
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9: Hey, zu euch nach Krumbach, da sind es 15 Grad, 18 sind es in Lochau und 16 bei euch in Pludenz beim Erlebnisbad Waldblu. Heute heiter bis wolkig, Schauer inklusive. Aber gute Nachrichten, die nächsten Tage bringen die Sonne zurück ins Ländle. Donnerstag startet freundlich und warm, später ziehen ein paar Wolken drüber. Freitag dann der Highlight-Tag, viel Sonne und bis zu 27 Grad. Und auch der Samstag bleibt im Sommermodus.
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9: Alles wunderbar auf den Straßen im Ländle. Keine Staus oder neuen Blitzer. Gute und sichere Fahrt euch.
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7: Mit Martina Steidl. Wieder ist ein Frauenmord in Österreich geschehen, in der Steiermark. In Gersdorf an der Feistritz im Bezirk Weiz soll ein 64 Jahre alter Mann seine 59 Jahre alte Ehefrau mit einem Gewehr erschossen haben. Polizeisprecher Fritz Grundnick.
8: Hat daraufhin eine Verwandte angerufen und hat das mitgeteilt und daraufhin ist der Einsatz, der polizeiliche und auch der Rettungseinsatz losgegangen. Die Verhandlungsgruppe hat mit dem 64-Jährigen Kontakt aufgenommen und daraufhin hat er sich auch bei seinem Haus widerstandslos festnehmen lassen.
7: Die Hintergründe für die Tat sind derzeit noch unklar. Im wohl größten Spionageprozess der Zweiten Republik ist der frühere BVT-Chefinspektor Egisto Ott heute wegen Amtsmissbrauchs und auch wegen Spionage schuldig gesprochen worden. Das Urteil 4 Jahre und 1 Monat unbedingte Haft. Ott soll ohne dienstlichen Auftrag sensible Personendaten abgefragt und an Russland weitergegeben haben. Das Urteil ist noch nicht rechtskräftig. Vom Vorwurf des schweren Betrugs wurde Ott freigesprochen. Unter der dänischen Hauptstadt hat die Erde heute gebebt. Rund um Kopenhagen wurde ein Erdbeben der Stärke 3,9 gemessen, das kräftigste in Dänemark seit dem Jahr 2012. Über Schäden ist vorerst aber nichts bekannt. Erdbeben sind in Dänemark auch relativ selten. Und der Erfolgslauf von Österreich bei der Eishockey-AWM ist von der Schweiz brutal gestoppt worden. Der Gastgeber bleibt ungeschlagen und hat in Zürich einen 9:0 Kantersieg gefeiert und die Mannschaft von Roger Bader vom Eis gefegt. Nach 2 Tagen Pause geht es für Österreich nun am Samstag gegen Deutschland weiter.
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9: Hey nach Bildstein, bei euch sind es 16 Grad, 17 sitzt in Bregenz und auch 17 bei euch in Dünz bei der Alten Mühle. Jetzt am Abend ist noch Regen mit dabei, die Nacht bleibt aber trocken. Der 3-Tage-Trend, am Donnerstag erst freundlich, später mehr Wolken, aber meist trocken bei bis zu 24 Grad. Der Freitag bringt viel Sonne und noch etwas höhere Temperaturen und spätestens am Samstag wird es verbreitet sommerlich warm.
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9: Die Straßen sind frei, keine Staus oder neuen Blitz am Ländle. Gute Fahrt euch!

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